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6: 8 Uhr haben wir's, Freunde. Ich bin Valentin. Ich hab jetzt gleich den perfekten Song für uns in der Playlist, mit dem wir jetzt einfach gleich mit dem Fahrrad schön zum Bäcker radeln und uns freuen, dass wir heute sehr wahrscheinlich frei haben. Crow zusammen mit 01099 und glücklich habe ich in der Playlist. Davor noch Bad Chief, Marco und Sira, und das hier ist Materia, das hier ist Sad Holiday. Genießt euren freien Tag, wenn ihr ihn habt, mit Deutschlands Mainstage.
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Ayo, was geht, Friends? Es ist Donnerstag, es ist früh morgens und wenn ihr schon wach seid, um vielleicht heute ein bisschen zu hustlen, vielleicht mal ein bisschen was im Garten zu machen, dann wünsche ich euch dabei jetzt schon mal ganz viel Spaß. Feiern und Dalton habe ich jetzt für uns in der Playlist. Das hier ist Versprich mir auf Absolut Germany. Das hier ist Deutschlands Mainstage. Versprich

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0160 4800 706 ist die Nummer zu uns ins Absolut Germany Studio. Die Larissa aus Kiel hat mir gerade eine Nachricht geschickt, sagt, sie ist jetzt schon wach, denn sie macht heute einen kleinen Ausflug mit ihren Kids an die Ostsee, ist ja auch um die Ecke, aber trotzdem wird es ein kleiner Ausflug. Vielleicht halten sie schon mal die Füße ins Wasser. Ich hoffe, es ist nicht zu kalt und ihr macht euch einen richtig, richtig schönen Feiertag heute. Was macht ihr heute? Schickt mir mal eine Nachricht an die 0160 4800 706. Ich habe jetzt für uns Kraftclub in der Playlist. Das hier ist kein Liebeslied. Ich bin Valentin. Schön, dass ihr da seid.

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0: Hi, was geht? Schönen guten Morgen.
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0: 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Genießt den Feiertag heute. Ich bin Valentin. Hi!
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0: Materia kennen wir alle und er ist eine absolute Legende. Was geht? Ihr hört Absolut Germany. Ich bin Valentin. Hier jetzt 10 vor 9 am Donnerstag und ich habe ihn jetzt für uns in der Playlist mit 9 Leben und er blickt ja mittlerweile auf ein Leben zurück, was einfach schon echt krass ist und erzählt selber jetzt so ein bisschen darüber.
1: Es ist auf jeden Fall so, dass es halt ein Auf und Ab ist im Leben so und dass ich mein Leben, wie es ist, sehr liebe, aber auch eben auch in meinem Leben viel Scheiße passiert ist mit diesen ganzen Nächten, mit Beziehungen, auch mit meinem Nierenversagen und so. Trotzdem sagen würde, dass ich es wirklich echt abfeiere, weil ich es ganz schön doll so nehme. Also ich kann wirklich sagen, ich habe ein Leben.
0: 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Wir hören rein, das hier ist jetzt Materia mit 9 Leben. Eins übrig auf Absolut Germany. Das hier ist Deutschlands Mainstage.
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3: Es ist 9 Uhr, Freunde, und ich habe eine kleine, geile Idee, was ihr vielleicht heute an dem Feiertag machen könnt. Vielleicht so einen kleinen Roller mal mieten. Das wäre doch mal was Geiles. Und mit dem einfach mal durch eure City so ein bisschen cruisen oder vielleicht einen kleinen Ausflug machen in den Wald irgendwo so außerhalb der Stadt. Apache 207. Mit Roller habe ich gleich passend dazu in der Playlist. Vielleicht motiviert uns das, heute einfach mal so ein Ding zu mieten für einen Tag. Ich glaube, das ist eine geile Idee. Davor kriegt ihr jetzt Rin, das hier ist Blade Runner. Ich bin Valentin, wir verbringen heute Vormittag den Feiertag zusammen.

0: Was geht, Friends? Gleich noch Chiago zusammen mit Haaland in der Playlist.
1: Du Mike, Trainingspark, Straßengeschichten.
0: Tschüss. Junge Baller, kriegt ihr gleich noch. Bei uns hier auf Absolut Germany, das hier ist Deutschlands Mainstage. Digga, kennt ihr einen anderen Radiosender, wo so fette Mucke läuft? Also ich nicht. Geil, dass ihr am Start seid. Ich bin Valentin, jetzt mit 1986, das hier ist nur dir gehören.

0: Hey Friends, was geht? Also wenn ihr jetzt noch nicht wach seid, ne, dann werdet ihr es hundertprozentig in ein paar Minuten sein. Denn ich habe hier einen absoluten Banger. Das Ding hier gehört zu Deutschrap wie einen Knopf an die Hose. Ich habe jetzt DJ Tomic, Flair und G-Hot mit Jump Jump. DJ Tomic kommt in der Playlist hier auf Absolut Germany. Das hier ist Deutschlands Mainstage. Kommt gut in den Donnerstag.
1: Nummer

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0: kurz nach 9:30 hier auf Absolut Germany. Es ist Feiertag und natürlich sind wir auch da am Start mit euch zusammen. Wir feiern die Mucke, die hier läuft. Wir sind eine Community und nicht nur am Feiertag sind wir jetzt für euch heute hier am Start, sondern auch jeden Tag, den ganzen Tag jetzt von 8 bis 8 auf Absolut Germany. Easy, Flo und ich chillen den ganzen Tag mit euch und Ritalin ist auch noch mit dabei, habe ich jetzt für uns in der Playlist. Das hier ist keine Fotos.
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Friends, was geht? Ich habe einen absoluten Banger jetzt von Rin in der Playlist Exit Through the Gift Shop. Und es gibt eine Stelle direkt am Anfang, seine allererste Line, da rappt er, wir passen zusammen wie Chords. Und für alle von uns, die noch nicht wussten, was er damit meint er Akkorde in der Musik, also das gleichzeitige Erklingen von mindestens drei verschiedenen Tönen. Und das bildet dann eben so ein harmonisches Fundament, eine geile Bass, die einfach mega krass zusammen matcht. Ja, ey, jetzt haben wir das Ganze geklärt. Wir hören zusammen rein. Das hier ist Rin mit seiner ganzen neuen Nummer. Das hier ist Exit Through the Gift Shop auf Absolut Germany. Das hier ist Deutschlands Mainstage.

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10 Uhr ist es hier auf Absolut Germany und ey, es ist doch immer so, ne, wenn wir mal frei haben, im Urlaub sind, mal einen Feiertag haben, dann fragen wir uns meistens, Alter, warum arbeite ich überhaupt? Ne, oder? Ist doch so. Oh, das Leben könnte so gechillt sein wie heute, an jedem Tag im Leben. Aber hey, wir brauchen irgendwie auch die Kohle. Irgendwie anders geht's halt irgendwie nicht. Passend dazu gleich noch Apache 207 mit Wieso tust du dir das an bei uns in der Playlist. Davon noch Raf Camora. Und das hier ist Chapo zusammen mit Gustav. Das hier ist Warschau. Genießt euren hoffentlich freien Tag heute. Ich bin Valentin. Hi! Egal.

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Hey, oh Friends, was geht? Ihr hört Absolut Germany hier am Donnerstag. Ich habe jetzt für uns einen Banger aus dem Jahr 2003 am Start von ASD. Ist ein Hip-Hop-Duo. Afrop und Sammy Deluxe haben sich zusammengetan damals und richtig fett Mucke gemacht. Das Ding ist so legendär. Wir hören zusammen rein. Das hier ist Sneak Preview jetzt auf Absolut Germany. Das hier ist wirklich Hip-Hop-Rap-Geschichte für alle von uns, die das Ding noch nicht kennen. Wir werden es alle feiern und für alle von euch, die das Ding schon kennen. Alter, ey, dreht das Radio auf, genießt den Tag und macht

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Absolut Germany hier am Donnerstag. Jetzt mit Zartmann in der Playlist. Weißt du überhaupt noch, wer ich bin? Ich liebe diese Nummer. Dreh ich immer auf. Ich finde, das Ding ist so entspannt, ist emotional mit so einer tiefen Message eigentlich. Es geht ja darum, dass wir uns verlieren, wenn wir nicht mehr zusammen sind, irgendwann gar nicht mehr so richtig wissen, wer ist denn eigentlich die andere Person. Wir hören jetzt zusammen rein. Wenn ihr das Ding noch nicht kennt, ey, dann genießt es. Und wenn ihr es kennt, genießt es auch. Ey, genießt auch euren Tag. Ich bin Valentin. Hi.

Chapeau102 möchte, dass alles für immer ist. So heißt seine neue Nummer. Und natürlich meint er damit Absolut Germany. Ja, ey, Bro, ich kann's doch auch verstehen. Ja, das ist einfach ein absolut geiler Radiosender, den ihr ja schon gefunden habt, wenn ihr gerade zuhört. Ey, was geht? Ich bin Valentin. Schön, dass ihr am Start seid und mit mir hier diesen Feiertag verbringt am Donnerstag. Für immer habe ich jetzt für uns in der Playlist von Chapeau102. Und falls ihr es noch nicht wusstet, wir sind ab jetzt übrigens immer für euch von 8 bis 8 am Start. Den ganzen Tag verbringen wir jetzt mit euch hier und mit dieser geilen Mucke. Wie geil ist das denn? Ey, genießt den Tag mit Chapeau102 jetzt bei uns.

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1: 11 Uhr ist es, Freunde. Und ja, ey, es ist Feiertag. Wir alle können heute mal so ein bisschen die Seele baumeln lassen, die Füße hochlegen und dabei richtig geile Mucke hören. Die kriegt ihr bei uns hier auf Deutschlands Mainstage gleich noch mit Kool Savas und Nessi. Deine Mutter habe ich in der Playlist und das hier ist jetzt Okay Kid. Das hier ist Rave On für alle von uns, die heute Abend nochmal so richtig schön abzappeln wollen.
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0: geht's wieder los, Freunde. Ey, ich freue mich so krass auf euch.
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Ja, 21 Jahre später ist das Ding immer noch richtig zeitgemäß, immer noch einfach wirklich so on point. Wir hören zusammen rein, das hier ist jetzt fett.

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0: Was ist das bitte für ein geiles Line-Up auf dem Lollapalooza-Festival, ey.
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0: 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Freunde, lasst uns mal zusammen abchecken, was da so abgeht. Also, es ist in Berlin, es ist im Olympiapark und es wird richtig, richtig fett. Wir hören zusammen rein, die sind alle für euch da.

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Gossip News, Freunde. Ab jetzt sind wir für euch hier auf Absolut Germany den ganzen Tag am Stizzle. Alter, wir chillen zusammen von 8 bis 8. Und ich freue mich total, dass wir das Ding hier noch viel, viel fetter machen, als es vorher sowieso schon war. Und dass ihr auch mit uns jeden Tag am Start seid. Wir sind so eine nice Community. Wir alle feiern diese richtig nice Mucke hier. Made in Germany. Rin und Reezy gehören zu 1000% genau zu dieser Mucke. Ich habe jetzt für uns die ganz neue Nummer von denen am Start. Das hier ist Wach auf Absolut Germany. Genießt euren Donnerstag. Ich bin Valentin. Hi.

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12 Uhr am Donnerstag. Was geht? Ich bin Valentin, gleich noch mit einem richtigen Brett in der Playlist. 40 habe ich am Start mit Weißer Rauch. Davor habt ihr noch Sasa in der Playlist. Und das hier ist jetzt Sarah Connor zusammen mit Sido. Das hier ist Interstellar. Macht euch einen richtig schönen Feiertag.

von 4G. Gehen wir rüber zu Jazeek, einer, der wirklich so ein krasser Act ist. Ey, Freunde, Jazeek, einfach, ich finde ehrlich gesagt, das hier ist unser Chris Brown aus Deutschland. Das hier ist einfach, ey, der hat einfach R&B, Hip-Hop, Deutschrap, der hat das einfach alles komplett im Blut mit seiner ganz neuen Nummer Klatsch. Das hören wir ihn jetzt hier auf Absolute Germany. Das hier ist Deutschlands Mainstage. Genießt euren Donnerstag.

Friends, was geht? Absolut Germany am Donnerstagmittag. Ich bin Valentin und ich habe jetzt den perfekten Song für uns in der Playlist. Für alle, die vielleicht heute Abend noch auf einer Hausparty sind, Alligator mit Willst du. Ey, für mich einfach der perfekte Song, um seinen Crush zu packen, an der Hand irgendwo an den Ort zu gehen, wo euch keiner erwischt beim Rummachen. Das hier ist ein Song, der klingt nach Freiheit, der klingt nach Abenteuer und der klingt einfach nach einer nice

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20 vor 1 am Donnerstag. Ey, ich hoffe, ihr macht euch einen richtig, richtig schönen Feiertag. Dazu kriegt ihr hier auf Absolut Germany jetzt Rin mit Blade Runner. Das hier ist Deutschlands Mainstage. Übrigens, ab jetzt von 8 bis 8 den ganzen Tag feiern wir mit euch die Musik, die hier läuft. Geil, dass ihr am Start seid. Wir sind eine Community. Jetzt mit Rin, gib ihm. Das hier ist Blade Runner.

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für ein Musikvideo mit einer Crew einfach mal komplett über den halben Kontinent fliegen. Das haben Montez und Sido gemacht. Die haben nämlich ihr Musikvideo zu ihrer neuen Nummer Glück in L.A. gedreht. Es sieht richtig nice aus. Guckt's euch auf jeden Fall mal an. Ich liebe dieses Setting. Hat so ein bisschen Western-Style, wie ich finde. Ich habe die Nummer jetzt für uns. Peer of Absolute Germany am Start. Das hier ist Montez zusammen mit Sido. Das hier ist Glück. Genießt euren freien Tag, wenn ihr ihn heute habt. Ich bin Valentin. Hi!

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1: Hallöchen, ich wünsche euch einen schönen Feiertag. Ich bin Easy und auch am Feiertag und immer sind wir für euch am Start. Von 8 bis 8 natürlich, hier auf Absolut Germany. Ich freue mich, dass ihr da seid und ich würde sagen, wir machen einfach da weiter, wo wir eben aufgehört haben. Und zwar mit Ritalin und keine Vorstellung.

0: der längste Trend im Internet. Hi, ich bin Easy hier auf Absolut Germany und ihr kennt ihn. Den Trend, wo Creator, Influencer, wer auch immer, Leute im Internet Dinge aufzählen, die sie nicht jucken. Und das hat Chivo auch gemacht. Und mal sehen, was ihn nicht juckt.
1: Wenn Leute Handys auf meinen Shows benutzen, es ist mir so egal. Ich vor 10 Jahren, wenn ich auf ein Konzert gegangen wäre und ich habe monatelang fürs Ticket gespart, würde ich das auch filmen. Und ich kann das verstehen.
0: Ich finde das so sympathisch, weil natürlich viele die Handys auf Konzerten auch kritisieren oder manche ja sogar verbieten. Und ich finde es total cool, dass er irgendwie sagt, ey, bei mir könnt ihr das machen, weil ich würde es selber auch machen. Hier auf Absolut Germany ist er jetzt für euch in der Playlist. Das ist Chivo mit Aperol Spritz. Aperol.

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0: Egal, ob die Künstler hier auf Absolut Germany schon länger eine Karriere haben oder gerade erst angefangen haben. Hier bekommt ihr alles bei uns, egal ob Newcomer oder alter Hase. Und manchmal tun sich natürlich auch Newcomer und alter Hase zusammen. So wie im nächsten Song, den ich jetzt hier gleich für euch am Start habe. Ich freue mich total drauf und lieb's immer noch. Sahide und Crow.
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0: Den bekommt ihr gleich hier bei uns. Und ich freue mich, dass ihr mit am Start seid an diesem Donnerstag. Ich bin Easy. Hi.

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0: Banger nach dem nächsten hier auf Absolut Germany. Ich bin Easy und bei mir im Studio habe ich jetzt hoffentlich einen Experten hier rangeholt. Ich gehe stark davon aus. Flo aus dem Nachmittag ist da.
1: Hallöchen.
0: Flo, wir müssen über einen Song sprechen, der eigentlich schon älter ist, aber jetzt neu rausgekommen ist. Megalo, Traum vom Fliegen.
1: Ja, das ist, wie man so schön sagt, ein bisschen kompliziert. Ja, die Nummer ist jetzt eigentlich 2026 neu rausgekommen. Gleichzeitig ist das Original von Traum vom Fliegen 16 Jahre alt.
0: Genau, aber warum ist er jetzt nochmal rausgekommen?
1: Weil die Single, er ist nicht nochmal rausgekommen, er ist vom Prinzip zum ersten Mal rausgekommen. Die Nummer hat 2010 auf Mixtapes existiert, gibt's auch seit 2010 auf YouTube, aber nie öffentlich als Single, als Song, als Track von Megalo released worden.
0: Okay.
1: Und jetzt als Jubiläum, in der Zwischenzeit ist es dann ein Deutschrap Classic geworden, auf Konzerten, wurde live gespielt, aber es gab sie halt eben nie als Single. Und jetzt, 16 Jahre später, hat man sich gedacht, komm, für die Fans, für die OGs, bringen wir das Teil jetzt endlich mal raus.
0: Dann sagen wir an der Stelle einfach mal danke, dass es nach 16 Jahren jetzt geklappt hat.
1: Oder? Ja!
0: So, dankeschön. Und hier ist er auf Absolut Germany. Das ist Traum vom

Hallöchen, ich wünsche euch erstmal einen schönen Feiertag an der Stelle. Cool, dass ihr mit am Start seid. Wir sind für euch den ganzen Tag da, immer jetzt, von 8 bis 8. Ja, morgens bis abends. Und heute am Feiertag eben auch. Für uns ist das völlig egal, ob Feiertag ist oder nicht. Wir sind für euch am Start und das ist einfach so nice, dass ihr auch dabei seid. Turbo Fresh habe ich jetzt von euch. Das sind Dominik Hartz und Frank Lotion hier auf Absolut Germany.

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5: So langsam, aber sicher sollte mal das Mittagessen kommen oder irgendein Snack dazwischen. Ich weiß nicht, was ich hier am Feiertag heute im Sender finde. Hier ist so wenig los, Leute. Aber wir Moderatoren sind für euch am Start von 8 bis 8. Ich bin Easy und jetzt bekommt ihr Bad Moms Jay und Boki mit Gefährlich.
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0: 2022. In das Jahr schauen wir jetzt hier auf Absolut Germany und sprechen damit über 1986, der mit seinem Song Kopf aus mal komplett alles weggeballert hat.
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0: Einfach ein Banger, unfassbar. Und das war damals ein positiver Song, das kannte man vorher von ihm noch nicht so. Und den Song, den ich jetzt habe, der ist ganz neu bei uns. Und den finde ich auch total schön und da musste ich einfach an damals auch jetzt denken. Hier auf Absolut Germany ist er, das ist 1986 mit Nur dir gehören.

Christi Himmelfahrt heute in ganz Deutschland. Hi, ich bin Isi und ich freue mich, dass ihr mit dabei seid hier auf Absolut Germany. Wir sind jetzt immer von 8 bis 8 für euch den ganzen Tag am Start. Und kennt ihr das an so Feiertagen? Vielleicht habt ihr auch morgen freigenommen, den Brückentag. Man fühlt sich irgendwie ein bisschen komisch. Mir geht das oft so. Und vielleicht könnt ihr das relaten, dass man aufsteht und sich denkt, so, jetzt ist Feiertag. Natürlich, es hat nichts auf. Irgendwie hat man das Gefühl, man kann nichts machen. Gleichzeitig kann man natürlich alles machen. Und man hat aber auch irgendwie den Druck, mal ein bisschen zu chillen. Ich weiß nicht, ich finde, Feiertag ist immer irgendwie eine besondere Stimmung. Obwohl es einfach nur ein relativ normaler Tag dann doch ist. Ne? Hier auf Absolut Germany geht's weiter in unserer Playlist. Ich freue mich, dass ihr mit dabei seid. Ich bin Easy. Hi.

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Das ist Absolut Germany. An Christi Himmelfahrt am Feiertag. Welcome hier auf Absolut Germany. Und auch der liebe Marco aus Kaiserslautern hat sich hier gerade über die Absolut Germany Line, über die 01604800706 bei mir reingemeldet. Der macht sich gerade ready für seine Schicht. Der arbeitet im Restaurant. Der hat heute auch keinen Feiertag. Marco, was soll ich sagen? Ich auch nicht. Wir sitzen gemeinsam im Boot, aber wir kriegen den Tag rum, Freunde. Und dann ist das Wochenende auch gar nicht mehr so weit in Sicht. Für alle, die heute Feiertag haben, Leute, lasst es euch gut gehen. Kuss auf die Nuss, Küsselchen aufs Brüsselchen.

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0: Vom Alligator geht's jetzt hier auf Absolut Germany rüber zu Green und Max Grimm. Zu der neuen Nummer von den beiden, heißt Wimpernschlag und geht auch über die Vergänglichkeit von Momenten, wie schnell so ein Moment in einem Wimpernschlag vorübergehen kann. Und Real Talk, auch so ein Feiertag wie heute. Jetzt haben wir es irgendwie schon. Was haben wir? Hier kurz vor vier und irgendwie ist der Tag schon halb vorbei und man hat gefühlt, geht mir zumindest an einem Feiertag häufig so, noch gar nicht so viel gemacht. Und dann ist er auch schon wieder weg. Dann ist er auch schon wieder gone. In einem Wimpernschlag. Das sind Green und Max Grimm hier auf Absolut Germany.
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1: Punkt 16 Uhr haben wir es hier auf Absolut Germany. Welcome, hi, mein Name ist Flo. Lieber Gruß geht raus an alle Männer, die heute Vatertag, Christi Himmelfahrt, mit Bollerwagen auf Tour sind. Liebe Grüße geht raus an alle Frauen, die ihre Männer gleich angesoffen abholen. Liebe Grüße geht raus an alle Frauen, die vielleicht sogar mit dabei sind. Und vor allem, Freunde, lieber Gruß geht auch raus an die Leute, die heute keinen Feiertag haben, ähnlich wie ich, noch arbeiten müssen. Freunde, wir schaffen das gemeinsam. Wir gehen rein in die Musiktour gleich dabei. Mit wem mache ich was vor? Jazik am Start mit Wine. Und das hier sind Kasi und Antonius mit Alles, was ich anfasse, geht kaputt.

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1: Das ist Absolut Germany für euch am Start hier mit nur Musik aus Deutschland. Hi, mein Name ist Flo. Schön, dass ihr am Start seid. Ich hab gleich Juju für euch am Start, Freunde. Und trotz Feiertag dürfen wir natürlich nicht vergessen, morgen ist Freitag, New Music Friday. Der Tag, wo wir auf Absolut Germany die Songs auschecken, die in der Nacht von heute auf morgen released werden. Und es rumort, Freunde, es rumort. Es gibt Gerüchte, es gibt Teasings, dass Juju morgen, beziehungsweise heute Nacht, ihre neue Nummer raushaut. Die heißt Shorty und klingt anscheinend so.

das gefällt mir. Das klingt irgendwie nach Sommer. Das klingt nach Juju. Das klingt einfach nach einem Banger-Track, Freunde. Ganz, ganz, ganz offiziell angekündigt, dass die morgen droppt, wurde es noch nicht. Ob es passieren wird oder nicht, hört ihr dann natürlich hier im Absolute Germany New Music Friday ab 8 bei

Das ist Absolut Germany. Am Feiertag, an Christi Himmelfahrt, am Vatertag, hier auf Absolut Germany am Start. Aber Freunde, ich sag euch ehrlich, ich habe das Gefühl, irgendwie hat gar keiner frei. Alle, die mir hier gerade von euch was ins Studio reinschicken. Wir hatten schon eben den lieben Marco aus Kaiserslautern, der sich gerade ready macht für seine Schicht im Restaurant. Gefühlt alle am Arbeiten. Die liebe Clara aus Freiburg, die macht sich gerade ready, auch in der Gastro. Maya ist am Arbeiten an der Tankstelle. Der Tim aus Passau ist am Arbeiten. Gefühlt alle am Arbeiten. Nur der liebe Justin, der hat mir hier ein Bild von seinen Atzen und sich mit Bollerwagen reingeschickt und hat, also Justin, die Augen, die sagen schon viel über euch aus. Also da wird wirklich gar nicht mehr gerade ausgeschaut. Freunde, egal was, macht euch heute einen schönen Tag. Den Tag kriegen wir rum. Das ist 5 Sterne Deluxe hier auf Absolut Germany. Ein Classic. Das ist Willst du mit mir gehen? Let's go!

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Das ist Absolute Germany. Hi, mein Name ist Flo und ich habe jetzt Zartmann für euch mitgebracht. Mit seiner Nummer weißt du überhaupt noch, wer ich bin. Und ja, Freunde, auch die Frage in die Runde. Zartmann, wisst ihr überhaupt noch, wer das war?

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Und das umsonst im Absolute Germany Festival Frühling. Da sind wir natürlich mittendrin, hauen für euch jede Woche Tickets für die größten, schönsten, besten und tollsten Festivals in ganz Deutschland raus. 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

0: Ich weiß nicht, ob wir alle Daddy-Issues haben, aber egal ob Casper 1986 oder Henning Mai, diese rauchigen, kratzigen, kernigen Stimmen klingen einfach irgendwie nice. Und genau so eine Stimme habe ich euch jetzt mitgebracht. Und zwar die von JBS. Der hat eine neue Nummer rausgehauen, die heißt Du fehlst. Und das ist eben auch so ein Typ von dieser Kategorie Stimme. Aber es klingt halt einfach irgendwie geil.
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3: Punkt 17 Uhr haben wir es hier auf Absolut Germany an einem fantastischen Christi Himmelfahrt. Freunde, Feiertag, wie nett. Dazu der ein oder andere vielleicht noch leicht angesoffen, weil Vatertag ist auch noch, Freunde. Und ich würde sagen, davon lassen wir uns all in all den Tag hier nicht vermiesen. Wieso auch, Freunde? Es geht rein mit SDP, so schön kaputt. Eamon und Sira am Start mit 30 Mal am Tag und das ist Okay Kid mit Rave On.
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Das Banger, keine Frage. Ich nehme ja sogar diese Songs einfach, aber vielleicht mit was Neuem. Ich nehme die ja auch recycelt. Und genau das hat Jazik, zumindest mit der letzten Nummer, mit Smack That von Aiken gemacht. Einfach auf Deutsch quasi, klatscht das. Finde ich, by the way, todlustig und low-key. Auch der Refrain müsste in dem Song dann nicht sein Smack That, sondern klatscht das. Aber gut, was will man machen? Freunde, hier ist sie. Das ist Jazik auf Absolute Germany.

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Das ist Materia hier auf Absolut Germany mit neuen Leben, eins übrig von seinem neuen Album. Hi, mein Name ist Flo, welcome. Schön, dass ihr dabei seid, auch an einem Feiertag, Freunde. Und wir sind auch an Feiertagen jetzt für euch hier auf Absolut Germany immer am Start. Immer von 8 bis 8 hier auf Absolut Germany mit Valentin, Easy und mir, Flo, Freunde. Und wir versüßen euch euren Tag, euren Abend. Wir sind auf jeden Fall bei euch mit allem, was ihr habt, Freunde. Und auch wenn es mal ein Problem ist, sagt uns gerne Bescheid, Freunde. Klären wir gemeinsam. Wenn ihr mal einen Tipp braucht fürs Leben, einfach an die 0160 48 706, immer euer direkter Draht hier ins Studio. Mein Name ist Flo. Wünsche euch, wie gesagt, einen schönen Feiertag.

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lieben wir, Freunde, vor allem lieben wir Musik aus Deutschland, hier am Start auf Absolut Germany, natürlich immer 24-7, Freunde, mit Germanys finest handverlesene Perlen, gleich Kitschkrieg, Trettmann, Gringo, Ufo 361 und Jizzes, nicht alle mit einem einzelnen Song, sondern einfach auf einem Legendary Banger, mit Standard dabei, Sam Payne am Start, Chiago mit dabei und das hier sind Chapo 102 und Gustav, das ist Warschau. Egal.

Was ein Brett. Kitschkrieg, Trettmann, Gringo, UFO, Jizzes. Alle zusammen auf Standard hier auf Absolute Germany mit dabei. Mein Name ist Flo. Hallöchen, Freunde. Und den nächsten Song, den ich für euch mitgebracht habe, den nehme ich zum Anlass, mich zu verabschieden von einem alten Freund von ihm.

verfügbar. Wenn sich das einer von euch vor 10 Jahren auf CD gekauft hat, Props gehen raus. Die könnte richtig viel wert sein. Und einen von den beiden, da dann, habe ich jetzt hier am Start für euch auf Absolute Germany. Zusammen mit Raf Camora, das ist Mach Papier. Mein Name ist Flo, ihr hört Absolute Germany. Peace!

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4: Der Tacho sagt 18 Uhr. Welcome, Freunde, hier auf Absolut Germany an einem fantastischen Feiertag mit so mäßig fantastischem Wetter. Freunde, schön, dass ihr da seid. Hier gibt's nur Musik aus Deutschland, gleich Nemo mit dabei. Pascha nimm am Start mit Step Up und das ist Fajan auf Absolut Germany. Mit was ich bin? Kuss!

da bekomme ich ein bisschen Bock auf Turn-Up. Welcome hier auf Absolute Germany. Mein Name ist Flo und der gute Rin, der war lange weg. Ist jetzt zurück mit einem neuen Album, hat er zumindest angekündigt. Ein genaues Release-Datum gibt's noch nicht, es zieht sich alles ein bisschen. Und macht gerade ein bisschen Stimmung auf Instagram, indem er die ganze Zeit alte Konzerte von ihm postet. Und alter Vater, was eine Energy.

drop? Junge, meine Studioboxen sind am Wummern. Also, ich lehne mich mal aus dem Fenster und vermute, das läuft auch auf eine Tourankündigung heraus. Und wer von euch jemals mal auf einem RIN-Konzert oder bei einem Festival war, der weiß, wovon ich spreche. Das ist krank!

sogar am Feiertag für euch am Start. Welcome hier auf Absolut Germany, eurem 360-Grad-Wellness-Erlebnis für Bassmassagen und Deutschrap. Freunde, hier gibt's nur Musik aus Deutschland. Ich habe neue Mucke für euch dabei, ich habe Classics für euch mit dabei und in genauso ein Classic gehen wir jetzt rein. Das ist Absolut Germany.

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0: Boah, da bekomme ich Bock auf Party, da bekomme ich Bock auf Turn-Up, da bekomme ich Bock auf Abriss. 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
0: Ganz genau, so schaut's nämlich aus, Freunde. Wir schicken euch jeden Tag zu Deutschlands schönsten, größten, besten und tollsten Festivals. Und diese Woche geht's nach Berlin zum Lollapalooza Festival mit Zartmann.

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Absolute Germany hier für euch am Start. Heute ohne mein Team. Nicht wegen Raf Camora ohne mein Team, sondern weil mein Team hat sonst Feiertag. Ich bin hier für euch am Start, Freunde. Aber hey, mega gut gelaunt, Freunde. Ich habe jetzt Feiern für euch am Start. Mit einer sweeten Nummer. Die ist einfach irgendwie süß, die ist irgendwie schön. Einfach so ein positiver Love-Song. Die Trompeten da drin geben mir alles. Mag ich brutal gerne. Wir gehen rein, Freunde. Das ist Feiern hier auf Absolute Germany. Mit Versprich mir am Feiertag. Versprich.

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Moin, Servus, Gude und Hallo, Freunde. Wir hier auf Absolut Germany senden deutschlandweit. Deshalb sucht euch gerne aus, wo ihr euch angesprochen fühlt. Wir haben Punkt 19 Uhr, 7 Uhr hier auf Absolut Germany für euch am Start mit Provinz gleich. Sasa mit dabei, mit Pornstar. Und das hier ist Rin, der einzig wahre Blade Runner.

Die nächste Kombi, Freunde, die ich hier für euch auf Absolute Germany am Start habe. Hi, mein Name ist Flo. Die ist einfach schon gesetzt. Forti und Jamule haben sich mal wieder zusammengetan für eine neue Nummer. Und das nicht zum ersten Mal, nicht zum zweiten Mal, nicht zum dritten Mal. Die haben schon ein komplettes Album gemeinsam gemacht. Kids with Attitude ist ein Classic, Freunde. Und ja, auch für Fortis neues Album haben sie sich wieder zusammengetan und haben rausgehauen Do Not Disturb. Es ist eine smoothe Nummer und die beiden, das passt einfach. Die passen zusammen vom Vibe, von den Stimmen, von der Attitude. Es macht einfach Bock, den beiden zuzuhören und zuzuschauen, was die beiden da treiben. Das sind Forti und Jamule hier auf Absolute Germany mit Do Not Disturb.

Das ist absolut Germany. Mein Name ist Flo. Welcome. Und das stelle ich mir irgendwie eigentlich gerade nach einem süßen Moment vor. Die liebe Mara hat mir geschrieben hier auf die Absolute Germany Line. Die ist gerade auf dem Weg, ihren angesoffenen Mann abzuholen vom Vatertag. Hört im Auto schön Absolute Germany. Hinten im Kindersitz schläft das Baby und es klingt einfach irgendwie nett, Freunde. Ich freue mich, dass ich da mit dabei sein darf. Ich freue mich, dass ihr mit dabei seid hier bei uns bei Absolute Germany. Gut, dass das Kind noch schläft, weil gleich gibt es Shirin David, Atzen und Barbies zusammen mit Chiagu. Monet 192 ist mit dabei und das hier, ja, das kann auch ein Kind eigentlich hören. Freundeskreis, ANNA, das ist doch nett. Immer.

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0: Germany, welcome. Mein Name ist Flo. Wir haben, ja, beim dicken Daumen 20 vor 8. Schön, dass ihr dabei seid. Ich habe jetzt Ritalin für euch mitgebracht. Freunde, und es gibt so zwei Arten von Künstlern. Es gibt so die einen, die so im Studio versessen drauf rumarbeiten, bis jeder Ton genau da sitzt, wo er muss, wo jedes Wort, jede Zeile genau ausgetüftelt ist, dass sie am Ende passt. Und es gibt so ein bisschen die zweite Kategorie, die einfach halt irgendwie Songs veröffentlichen, damit sie die dann live irgendwann spielen dürfen. Ich habe mit dem guten Ritalin genau darüber gesprochen und er sagt, ey, ich sag dir ehrlich, Bruder, safe Kategorie 2.
1: Der einzige Grund, warum ich Mucke mache, ist, um den dann zu spielen, weil es gibt nichts auf der ganzen Welt, was mir mehr Spaß macht, als auf der Bühne zu stehen und Party zu machen mit meinen Fans. Beziehungsweise, manche Songs bringen ein paar Leute auch schon manchmal zum Weinen. Und zu sehen, dass das, was ich ausgedrückt habe, dann Leute berühren kann, ist schon so das größte Geschenk, was man kriegen kann als Artist.
0: Ey, und das ist ein valid Point. Ich check das komplett. Ich glaube, da gibt's kein richtig und kein falsch. Die einen sind so, die anderen sind so. Im Endeffekt machen irgendwie alle gute Musik. Und hier ist er auf Absolute Germany. Das ist Ritalin mit Keine Fotos.
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